0: Sandro, wenn wir jetzt hier Kaffees haben, was ist Robin?
1: Present Robin.
2: Oh, I'll play King Paul Frank 3601, KPF 3601, Greggy.
1: Great.